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1: Drei Uhr. Es ist 3 Uhr. 3 Uhr.
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4: Hallo. Am Mikrofon ist Jonas mit den aktuellen Nachrichten. Hier sind die Meldungen im Überblick. Beginnen wir in Mecklenburg-Vorpommern. Dort machen SPD, Linke und Grüne eine klare Kampfansage in Richtung AfD. Die Parteien wollen am Montag Koalitionsverhandlungen aufnehmen und planen zudem einen Untersuchungsausschuss, der sich mit der AfD befassen soll. Aus der Bundespolitik erreichen uns weitere Entwicklungen. Kulturstaatsminister Weimer wird von der SPD scharf kritisiert. Er habe den Ernst der Lage nicht verstanden. Zugleich fordern Politiker verstärkt den Parteiausschluss von Gerhard Schröder, während Ministerpräsident Kretschmann die Demokratie als enorm gefährdet ansieht. Alle aktuellen Meldungen dazu finden Sie in unserem Live-Blog. Ein Blick zum Bundesnachrichtendienst. Präsident Martin Jäger muss eine weitere Krise bewältigen. Der Fall Hanning, bei dem ein Maulwurf aus den eigenen Reihen kam, stellt eine besondere Herausforderung dar, selbst für den erfahrenen Oberaufklärer. In Sachsen-Anhalt steht der neue Landtagspräsident Tobias Rausch im Fokus. Er versichert, sein Amt fair und gewissenhaft auszuüben. Ein Versprechen, das Beifall findet, aber auch eine gesunde Skepsis zulässt. Kommen wir nun zum Sport. Zum Fußball gab es am 5. Spieltag der Bundesliga ein echtes Spektakel. Bayer 04 Leverkusen gewann ein packendes Torspektakel, während der FC Bayern die Tabellenführung nicht zurückerobern konnte. Manuel Neuer wird der Spieltag in bitterer Erinnerung bleiben, da er das schnellste Tor der Bundesliga-Geschichte verschuldete und seine Patzer nur notdürftig repariert werden konnten. Vom internationalen Fußball erreichen uns Meldungen aus La Liga. Dort kam es im Duell zwischen Athletic Bilbao und Rayo Vallecano zu einem Spielabbruch. Fans sorgten aus Wut gegen die eigene Vereinsführung für die Eskalation. Mittendrin der frühere BVB-Trainer Edin Terzic. Weiter geht es im Motorsport. Max Verstappen hatte einen perfekten Tag in Singapur. Der Red Bull-Pilot dominierte das Formel-1-Wochenende und raste nicht nur zum Sieg im Sprintrennen, sondern sicherte sich auch seine 50. Pole-Position. Eine beeindruckende Leistung des vierfachen Weltmeisters. Zum Abschluss noch traurige Nachrichten aus dem American Football. Mike Ditka, eine der größten NFL-Legenden und Hall of Famer, ist verstorben. Während Ex-US-Präsident Barack Obama rührende Abschiedsworte fand, nutzte Donald Trump den Moment für eher plumpe Eigenwerbung. Das war der Überblick für den Moment.
3: Das waren die Nachrichten. 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
5: Hallo, willkommen beim Wetter. Ich bin Janine. Die kommende Nacht bringt uns verbreitet Schauer und die Tiefstwerte sinken auf rund 8 Grad. Für den Sonntag müssen wir uns weiterhin auf Schauer einstellen, bei Temperaturen zwischen 8 und 12 Grad. Das Regenrisiko liegt dabei bei etwa 50%. Zum Start in die neue Woche, am Montag, wird es dann etwas freundlicher. Es bleibt überwiegend bewölkt, aber das Regenrisiko sinkt deutlich auf nur noch 5%. Die Temperaturen steigen an und erreichen Werte zwischen 6 und angenehmen 14 Grad. So viel zum Wetter. Es geht nun zurück ins Studio.
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0: 4 Uhr. Es ist 4 Uhr. 4 Uhr.
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3: Hallo. Am Mikrofon ist Jonas mit den aktuellen Nachrichten. Hier sind die Meldungen im Überblick. Beginnen wir in Mecklenburg-Vorpommern. Dort machen SPD, Linke und Grüne eine klare Kampfansage in Richtung AfD. Die Parteien wollen am Montag Koalitionsverhandlungen aufnehmen und planen zudem einen Untersuchungsausschuss, der sich mit der AfD befassen soll. Aus der Bundespolitik erreichen uns weitere Entwicklungen. Kulturstaatsminister Weimer wird von der SPD scharf kritisiert. Er habe den Ernst der Lage nicht verstanden. Zugleich fordern Politiker verstärkt den Parteiausschluss von Gerhard Schröder, während Ministerpräsident Kretschmann die Demokratie als enorm gefährdet ansieht. Alle aktuellen Meldungen dazu finden Sie in unserem Live-Blog. Ein Blick zum Bundesnachrichtendienst. Präsident Martin Jäger muss eine weitere Krise bewältigen. Der Fall Hanning, bei dem ein Maulwurf aus den eigenen Reihen kam, stellt eine besondere Herausforderung dar, selbst für den erfahrenen Oberaufklärer. In Sachsen-Anhalt steht der neue Landtagspräsident Tobias Rausch im Fokus. Er versichert, sein Amt fair und gewissenhaft auszuüben. Ein Versprechen, das Beifall findet, aber auch eine gesunde Skepsis zulässt. Kommen wir nun zum Sport. Zum Fußball gab es am 5. Spieltag der Bundesliga ein echtes Spektakel. Bayer 04 Leverkusen gewann ein packendes Torspektakel, während der FC Bayern die Tabellenführung nicht zurückerobern konnte. Manuel Neuer wird der Spieltag in bitterer Erinnerung bleiben, da er das schnellste Tor der Bundesliga-Geschichte verschuldete und seine Patzer nur notdürftig repariert werden konnten. Vom internationalen Fußball erreichen uns Meldungen aus La Liga. Dort kam es im Duell zwischen Athletic Bilbao und Rayo Vallecano zu einem Spielabbruch. Fans sorgten aus Wut gegen die eigene Vereinsführung für die Eskalation. Mittendrin der frühere BVB-Trainer Edin Terzic. Weiter geht es im Motorsport. Max Verstappen hatte einen perfekten Tag in Singapur. Der Red Bull-Pilot dominierte das Formel-1-Wochenende und raste nicht nur zum Sieg im Sprintrennen, sondern sicherte sich auch seine 50. Pole-Position. Eine beeindruckende Leistung des vierfachen Weltmeisters. Zum Abschluss noch traurige Nachrichten aus dem American Football. Mike Ditka, eine der größten NFL-Legenden und Hall of Famer, ist verstorben. Während Ex-US-Präsident Barack Obama rührende Abschiedsworte fand, nutzte Donald Trump den Moment für eher plumpe Eigenwerbung. Das war der Überblick für den Moment.
2: Das waren die Nachrichten. Und jetzt das Wetter bei uns.
4: Hallo, willkommen beim Wetter. Ich bin Janine. Die kommende Nacht bringt uns verbreitet Schauer und die Tiefstwerte sinken auf rund 8 Grad. Für den Sonntag müssen wir uns weiterhin auf Schauer einstellen, bei Temperaturen zwischen 8 und 12 Grad. Das Regenrisiko liegt dabei bei etwa 50%. Zum Start in die neue Woche, am Montag, wird es dann etwas freundlicher. Es bleibt überwiegend bewölkt, aber das Regenrisiko sinkt deutlich auf nur noch 5%. Die Temperaturen steigen an und erreichen Werte zwischen 6 und angenehmen 14 Grad. So viel zum Wetter. Es geht nun zurück ins Studio.
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2: 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Es ist 5 Uhr. 5 Uhr.
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3: Heute ist Sonntag, der 11. Oktober. Am Mikrofon ist Jonas. Das sind unsere Meldungen. Wir beginnen mit einem Blick auf die aktuelle Machtverteilung in der CDU. Die Frage, wo genau das Machtzentrum der Partei liegt. Ob im Kanzleramt, im Adenauerhaus, der Fraktion oder bei den Ministerpräsidenten, wird derzeit intensiv diskutiert. Es scheint, als sei ein Kanzler heutzutage mehr denn je von den Gnaden der Landesfürsten abhängig. Im Deutschland-Live-Blog sorgte derweil der Generalsekretär für Aufsehen, indem er betonte, Rot-Grün-Rot wäre ein Misstrauensvotum gegen unsere Koalition. Gleichzeitig sieht sich die SPD in der Kritik, da ihr Kulturstaatsminister den Ernst der Lage nicht verstanden habe. Auch die Forderung nach einem Parteiausschluss von Gerhard Schröder macht weiter die Runde. Aus Mecklenburg-Vorpommern erreicht uns die Nachricht, dass SPD, Linke und Grüne in Schwerin mit einer Kampfansage in Richtung AfD in ihre Koalitionsverhandlungen starten. Die drei Parteien planen, bereits am Montag die Gespräche aufzunehmen und dabei auch einen Untersuchungsausschuss in den Fokus zu nehmen, der sich mit der AfD befassen soll. Ein Blick zum Bundesnachrichtendienst. BND-Präsident Martin Jäger, bekannt als der Oberaufklärer, hat in seiner Karriere bereits viele Krisen bewältigt. Doch der aktuelle Fall Hanning ist anders. Der Maulwurf kam aus den eigenen Reihen. Eine besonders heikle Situation für den Geheimdienstchef. Kommen wir nun zum Sport. Im Fußball gab es am Wochenende reichlich Gesprächsstoff. Zum Fußball. Real Madrid sorgte mal wieder für turbulente Szenen. Im Mittelpunkt stand dabei Vinicius Junior, der zunächst ein Tor erzielte. Doch in den Jubel hinein meldete sich der VAR. Was dann folgte, war eine bittere Wendung, die in einem Platzverweis für den Brasilianer mündete. Real mühte sich trotz allem zum Sieg. Ein völlig irres Zweitligatopspiel sahen die Zuschauer zwischen dem 1. FC Nürnberg und dem VfL Wolfsburg. Der erwartete Schlagabtausch zweier Tormaschinen endete spektakulär mit 8 Toren, 3 davon fielen in der Nachspielzeit. Am Ende gab es keinen Sieger, nur ein Ausgleich in letzter Sekunde und ein verrücktes 4.4. Beim FC Bayern München sorgt eine Situation um Torwart-Ikone Manuel Neuer für Schlagzeilen. Sein Patzer gegen den FC Augsburg führte zu einer stressigen Situation, die ein Dreifachproblem für den Verein schafft. Die Frage, wie Neuer seine ruhmreiche Karriere sauber ins Ziel bringt, beschäftigt die Verantwortlichen. Und auch Thomas Müller hat es dabei offenbar wehgetan. Vom Triathlon. Ein Drama ereignete sich beim Ironman auf Hawaii. Patrick Lange, einer der größten Athleten in der Geschichte des Ironman, wollte sich beim wichtigsten Rennen seines Sports einen würdigen Abgang verschaffen. Doch das Ende für den dreimaligen Sieger war bitter und eine brutale Entscheidung, die ihn um ein gutes Ergebnis brachte. Das war der Überblick für den Moment.
2: Das waren die Nachrichten. Und jetzt das Wetter bei uns.
0: Hallo, willkommen beim Wetter. Ich bin Janine. Wer heute am Sonntag vor die Tür tritt, sollte auf alle Fälle einen Schirm dabei haben. Es erwarten uns nämlich örtliche Schauer, die uns bei Temperaturen zwischen frischen 7 und milden 12 Grad begleiten werden. Das Regenrisiko liegt heute immerhin bei 50%, also Vorsicht! Für den Start in die neue Woche am Montag sieht es dann schon etwas freundlicher aus. Zwar bleibt es überwiegend bedeckt, doch die Aussicht auf Regen ist mit nur 5% deutlich geringer. Die Temperaturen klettern dann leicht auf Werte zwischen 6 und angenehmen 14 Grad. Der Dienstag bringt uns dann wieder eine Wendung. Wir müssen uns auf Regen einstellen. Die Temperaturen bewegen sich dann zwischen kühlen 4 und milden 14 Grad und das Regenrisiko steigt wieder auf etwa 16%. Es bleibt also wechselhaft, aber insgesamt nicht allzu kalt. So viel zum Wetter. Es geht nun zurück ins Studio.
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0: 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Es ist 6 Uhr. 6 Uhr.
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3: Heute ist Sonntag, der 11. Oktober. Am Mikrofon ist Jonas. Das sind unsere Meldungen. Wir beginnen mit einem Blick auf die aktuelle Machtverteilung in der CDU. Die Frage, wo genau das Machtzentrum der Partei liegt. Ob im Kanzleramt, im Adenauerhaus, der Fraktion oder bei den Ministerpräsidenten, wird derzeit intensiv diskutiert. Es scheint, als sei ein Kanzler heutzutage mehr denn je von den Gnaden der Landesfürsten abhängig. Im Deutschland-Live-Blog sorgte derweil der Generalsekretär für Aufsehen, indem er betonte, Rot-Grün-Rot wäre ein Misstrauensvotum gegen unsere Koalition. Gleichzeitig sieht sich die SPD in der Kritik, da ihr Kulturstaatsminister den Ernst der Lage nicht verstanden habe. Auch die Forderung nach einem Parteiausschluss von Gerhard Schröder macht weiter die Runde. Aus Mecklenburg-Vorpommern erreicht uns die Nachricht, dass SPD, Linke und Grüne in Schwerin mit einer Kampfansage in Richtung AfD in ihre Koalitionsverhandlungen starten. Die drei Parteien planen, bereits am Montag die Gespräche aufzunehmen und dabei auch einen Untersuchungsausschuss in den Fokus zu nehmen, der sich mit der AfD befassen soll. Ein Blick zum Bundesnachrichtendienst. BND-Präsident Martin Jäger, bekannt als der Oberaufklärer, hat in seiner Karriere bereits viele Krisen bewältigt. Doch der aktuelle Fall Hanning ist anders. Der Maulwurf kam aus den eigenen Reihen. Eine besonders heikle Situation für den Geheimdienstchef. Kommen wir nun zum Sport. Im Fußball gab es am Wochenende reichlich Gesprächsstoff. Zum Fußball. Real Madrid sorgte mal wieder für turbulente Szenen. Im Mittelpunkt stand dabei Vinicius Junior, der zunächst ein Tor erzielte. Doch in den Jubel hinein meldete sich der VAR. Was dann folgte, war eine bittere Wendung, die in einem Platzverweis für den Brasilianer mündete. Real mühte sich trotz allem zum Sieg. Ein völlig irres Zweitligatopspiel sahen die Zuschauer zwischen dem 1. FC Nürnberg und dem VfL Wolfsburg. Der erwartete Schlagabtausch zweier Tormaschinen endete spektakulär mit 8 Toren, 3 davon fielen in der Nachspielzeit. Am Ende gab es keinen Sieger, nur ein Ausgleich in letzter Sekunde und ein verrücktes 4.4. Beim FC Bayern München sorgt eine Situation um Torwart-Ikone Manuel Neuer für Schlagzeilen. Sein Patzer gegen den FC Augsburg führte zu einer stressigen Situation, die ein Dreifachproblem für den Verein schafft. Die Frage, wie Neuer seine ruhmreiche Karriere sauber ins Ziel bringt, beschäftigt die Verantwortlichen. Und auch Thomas Müller hat es dabei offenbar wehgetan. Vom Triathlon. Ein Drama ereignete sich beim Ironman auf Hawaii. Patrick Lange, einer der größten Athleten in der Geschichte des Ironman, wollte sich beim wichtigsten Rennen seines Sports einen würdigen Abgang verschaffen. Doch das Ende für den dreimaligen Sieger war bitter und eine brutale Entscheidung, die ihn um ein gutes Ergebnis brachte. Das war der Überblick für den Moment.
2: Das waren die Nachrichten. Und jetzt das Wetter bei uns.
4: Hallo, willkommen beim Wetter. Ich bin Janine. Wer heute am Sonntag vor die Tür tritt, sollte auf alle Fälle einen Schirm dabei haben. Es erwarten uns nämlich örtliche Schauer, die uns bei Temperaturen zwischen frischen 7 und milden 12 Grad begleiten werden. Das Regenrisiko liegt heute immerhin bei 50%, also Vorsicht! Für den Start in die neue Woche am Montag sieht es dann schon etwas freundlicher aus. Zwar bleibt es überwiegend bedeckt, doch die Aussicht auf Regen ist mit nur 5% deutlich geringer. Die Temperaturen klettern dann leicht auf Werte zwischen 6 und angenehmen 14 Grad. Der Dienstag bringt uns dann wieder eine Wendung. Wir müssen uns auf Regen einstellen. Die Temperaturen bewegen sich dann zwischen kühlen 4 und milden 14 Grad und das Regenrisiko steigt wieder auf etwa 16%. Es bleibt also wechselhaft, aber insgesamt nicht allzu kalt. So viel zum Wetter. Es geht nun zurück ins Studio.
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2: Sieben Uhr. Es ist 7 Uhr. 7 Uhr.
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3: Heute ist Sonntag, der 11. Oktober. Am Mikrofon ist Jonas. Das sind unsere Meldungen. Wir beginnen mit einem Blick auf die aktuelle Machtverteilung in der CDU. Die Frage, wo genau das Machtzentrum der Partei liegt. Ob im Kanzleramt, im Adenauerhaus, der Fraktion oder bei den Ministerpräsidenten, wird derzeit intensiv diskutiert. Es scheint, als sei ein Kanzler heutzutage mehr denn je von den Gnaden der Landesfürsten abhängig. Im Deutschland-Live-Blog sorgte derweil der Generalsekretär für Aufsehen, indem er betonte, Rot-Grün-Rot wäre ein Misstrauensvotum gegen unsere Koalition. Gleichzeitig sieht sich die SPD in der Kritik, da ihr Kulturstaatsminister den Ernst der Lage nicht verstanden habe. Auch die Forderung nach einem Parteiausschluss von Gerhard Schröder macht weiter die Runde. Aus Mecklenburg-Vorpommern erreicht uns die Nachricht, dass SPD, Linke und Grüne in Schwerin mit einer Kampfansage in Richtung AfD in ihre Koalitionsverhandlungen starten. Die drei Parteien planen, bereits am Montag die Gespräche aufzunehmen und dabei auch einen Untersuchungsausschuss in den Fokus zu nehmen, der sich mit der AfD befassen soll. Ein Blick zum Bundesnachrichtendienst. BND-Präsident Martin Jäger, bekannt als der Oberaufklärer, hat in seiner Karriere bereits viele Krisen bewältigt. Doch der aktuelle Fall Hanning ist anders. Der Maulwurf kam aus den eigenen Reihen. Eine besonders heikle Situation für den Geheimdienstchef. Kommen wir nun zum Sport. Im Fußball gab es am Wochenende reichlich Gesprächsstoff. Zum Fußball. Real Madrid sorgte mal wieder für turbulente Szenen. Im Mittelpunkt stand dabei Vinicius Junior, der zunächst ein Tor erzielte. Doch in den Jubel hinein meldete sich der VAR. Was dann folgte, war eine bittere Wendung, die in einem Platzverweis für den Brasilianer mündete. Real mühte sich trotz allem zum Sieg. Ein völlig irres Zweitligatopspiel sahen die Zuschauer zwischen dem 1. FC Nürnberg und dem VfL Wolfsburg. Der erwartete Schlagabtausch zweier Tormaschinen endete spektakulär mit 8 Toren, 3 davon fielen in der Nachspielzeit. Am Ende gab es keinen Sieger, nur ein Ausgleich in letzter Sekunde und ein verrücktes 4.4. Beim FC Bayern München sorgt eine Situation um Torwart-Ikone Manuel Neuer für Schlagzeilen. Sein Patzer gegen den FC Augsburg führte zu einer stressigen Situation, die ein Dreifachproblem für den Verein schafft. Die Frage, wie Neuer seine ruhmreiche Karriere sauber ins Ziel bringt, beschäftigt die Verantwortlichen. Und auch Thomas Müller hat es dabei offenbar wehgetan. Vom Triathlon. Ein Drama ereignete sich beim Ironman auf Hawaii. Patrick Lange, einer der größten Athleten in der Geschichte des Ironman, wollte sich beim wichtigsten Rennen seines Sports einen würdigen Abgang verschaffen. Doch das Ende für den dreimaligen Sieger war bitter und eine brutale Entscheidung, die ihn um ein gutes Ergebnis brachte. Das war der Überblick für den Moment.
2: Das waren die Nachrichten. Und jetzt das Wetter bei uns.
0: Hallo, willkommen beim Wetter. Ich bin Janine. Wer heute am Sonntag vor die Tür tritt, sollte auf alle Fälle einen Schirm dabei haben. Es erwarten uns nämlich örtliche Schauer, die uns bei Temperaturen zwischen frischen 7 und milden 12 Grad begleiten werden. Das Regenrisiko liegt heute immerhin bei 50%, also Vorsicht! Für den Start in die neue Woche am Montag sieht es dann schon etwas freundlicher aus. Zwar bleibt es überwiegend bedeckt, doch die Aussicht auf Regen ist mit nur 5% deutlich geringer. Die Temperaturen klettern dann leicht auf Werte zwischen 6 und angenehmen 14 Grad. Der Dienstag bringt uns dann wieder eine Wendung. Wir müssen uns auf Regen einstellen. Die Temperaturen bewegen sich dann zwischen kühlen 4 und milden 14 Grad und das Regenrisiko steigt wieder auf etwa 16%. Es bleibt also wechselhaft, aber insgesamt nicht allzu kalt. So viel zum Wetter. Es geht nun zurück ins Studio.
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1: Acht Uhr. Es ist 8 Uhr. 8 Uhr.
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2: Heute ist Sonntag, der 11. Oktober. Am Mikrofon ist Jonas. Das sind unsere Meldungen. Wir beginnen mit einem Blick auf die aktuelle Machtverteilung in der CDU. Die Frage, wo genau das Machtzentrum der Partei liegt. Ob im Kanzleramt, im Adenauerhaus, der Fraktion oder bei den Ministerpräsidenten, wird derzeit intensiv diskutiert. Es scheint, als sei ein Kanzler heutzutage mehr denn je von den Gnaden der Landesfürsten abhängig. Im Deutschland-Live-Blog sorgte derweil der Generalsekretär für Aufsehen, indem er betonte, Rot-Grün-Rot wäre ein Misstrauensvotum gegen unsere Koalition. Gleichzeitig sieht sich die SPD in der Kritik, da ihr Kulturstaatsminister den Ernst der Lage nicht verstanden habe. Auch die Forderung nach einem Parteiausschluss von Gerhard Schröder macht weiter die Runde. Aus Mecklenburg-Vorpommern erreicht uns die Nachricht, dass SPD, Linke und Grüne in Schwerin mit einer Kampfansage in Richtung AfD in ihre Koalitionsverhandlungen starten. Die drei Parteien planen, bereits am Montag die Gespräche aufzunehmen und dabei auch einen Untersuchungsausschuss in den Fokus zu nehmen, der sich mit der AfD befassen soll. Ein Blick zum Bundesnachrichtendienst. BND-Präsident Martin Jäger, bekannt als der Oberaufklärer, hat in seiner Karriere bereits viele Krisen bewältigt. Doch der aktuelle Fall Hanning ist anders. Der Maulwurf kam aus den eigenen Reihen. Eine besonders heikle Situation für den Geheimdienstchef. Kommen wir nun zum Sport. Im Fußball gab es am Wochenende reichlich Gesprächsstoff. Zum Fußball. Real Madrid sorgte mal wieder für turbulente Szenen. Im Mittelpunkt stand dabei Vinicius Junior, der zunächst ein Tor erzielte. Doch in den Jubel hinein meldete sich der VAR. Was dann folgte, war eine bittere Wendung, die in einem Platzverweis für den Brasilianer mündete. Real mühte sich trotz allem zum Sieg. Ein völlig irres Zweitligatopspiel sahen die Zuschauer zwischen dem 1. FC Nürnberg und dem VfL Wolfsburg. Der erwartete Schlagabtausch zweier Tormaschinen endete spektakulär mit 8 Toren, 3 davon fielen in der Nachspielzeit. Am Ende gab es keinen Sieger, nur ein Ausgleich in letzter Sekunde und ein verrücktes 4.4. Beim FC Bayern München sorgt eine Situation um Torwart-Ikone Manuel Neuer für Schlagzeilen. Sein Patzer gegen den FC Augsburg führte zu einer stressigen Situation, die ein Dreifachproblem für den Verein schafft. Die Frage, wie Neuer seine ruhmreiche Karriere sauber ins Ziel bringt, beschäftigt die Verantwortlichen. Und auch Thomas Müller hat es dabei offenbar wehgetan. Vom Triathlon. Ein Drama ereignete sich beim Ironman auf Hawaii. Patrick Lange, einer der größten Athleten in der Geschichte des Ironman, wollte sich beim wichtigsten Rennen seines Sports einen würdigen Abgang verschaffen. Doch das Ende für den dreimaligen Sieger war bitter und eine brutale Entscheidung, die ihn um ein gutes Ergebnis brachte. Das war der Überblick für den Moment.
1: Das waren die Nachrichten. Und jetzt das Wetter bei uns.
3: Hallo, willkommen beim Wetter. Ich bin Janine. Wer heute am Sonntag vor die Tür tritt, sollte auf alle Fälle einen Schirm dabei haben. Es erwarten uns nämlich örtliche Schauer, die uns bei Temperaturen zwischen frischen 7 und milden 12 Grad begleiten werden. Das Regenrisiko liegt heute immerhin bei 50%, also Vorsicht! Für den Start in die neue Woche am Montag sieht es dann schon etwas freundlicher aus. Zwar bleibt es überwiegend bedeckt, doch die Aussicht auf Regen ist mit nur 5% deutlich geringer. Die Temperaturen klettern dann leicht auf Werte zwischen 6 und angenehmen 14 Grad. Der Dienstag bringt uns dann wieder eine Wendung. Wir müssen uns auf Regen einstellen. Die Temperaturen bewegen sich dann zwischen kühlen 4 und milden 14 Grad und das Regenrisiko steigt wieder auf etwa 16%. Es bleibt also wechselhaft, aber insgesamt nicht allzu kalt. So viel zum Wetter. Es geht nun zurück ins Studio.
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0: 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Neun Uhr. Es ist 9 Uhr. 9 Uhr.
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2: Heute ist Sonntag, der 11. Oktober. Am Mikrofon ist Jonas. Das sind unsere Meldungen. Wir beginnen mit einem Blick auf die aktuelle Machtverteilung in der CDU. Die Frage, wo genau das Machtzentrum der Partei liegt. Ob im Kanzleramt, im Adenauerhaus, der Fraktion oder bei den Ministerpräsidenten, wird derzeit intensiv diskutiert. Es scheint, als sei ein Kanzler heutzutage mehr denn je von den Gnaden der Landesfürsten abhängig. Im Deutschland-Live-Blog sorgte derweil der Generalsekretär für Aufsehen, indem er betonte, Rot-Grün-Rot wäre ein Misstrauensvotum gegen unsere Koalition. Gleichzeitig sieht sich die SPD in der Kritik, da ihr Kulturstaatsminister den Ernst der Lage nicht verstanden habe. Auch die Forderung nach einem Parteiausschluss von Gerhard Schröder macht weiter die Runde. Aus Mecklenburg-Vorpommern erreicht uns die Nachricht, dass SPD, Linke und Grüne in Schwerin mit einer Kampfansage in Richtung AfD in ihre Koalitionsverhandlungen starten. Die drei Parteien planen, bereits am Montag die Gespräche aufzunehmen und dabei auch einen Untersuchungsausschuss in den Fokus zu nehmen, der sich mit der AfD befassen soll. Ein Blick zum Bundesnachrichtendienst. BND-Präsident Martin Jäger, bekannt als der Oberaufklärer, hat in seiner Karriere bereits viele Krisen bewältigt. Doch der aktuelle Fall Hanning ist anders. Der Maulwurf kam aus den eigenen Reihen. Eine besonders heikle Situation für den Geheimdienstchef. Kommen wir nun zum Sport. Im Fußball gab es am Wochenende reichlich Gesprächsstoff. Zum Fußball. Real Madrid sorgte mal wieder für turbulente Szenen. Im Mittelpunkt stand dabei Vinicius Junior, der zunächst ein Tor erzielte. Doch in den Jubel hinein meldete sich der VAR. Was dann folgte, war eine bittere Wendung, die in einem Platzverweis für den Brasilianer mündete. Real mühte sich trotz allem zum Sieg. Ein völlig irres Zweitligatopspiel sahen die Zuschauer zwischen dem 1. FC Nürnberg und dem VfL Wolfsburg. Der erwartete Schlagabtausch zweier Tormaschinen endete spektakulär mit 8 Toren, 3 davon fielen in der Nachspielzeit. Am Ende gab es keinen Sieger, nur ein Ausgleich in letzter Sekunde und ein verrücktes 4.4. Beim FC Bayern München sorgt eine Situation um Torwart-Ikone Manuel Neuer für Schlagzeilen. Sein Patzer gegen den FC Augsburg führte zu einer stressigen Situation, die ein Dreifachproblem für den Verein schafft. Die Frage, wie Neuer seine ruhmreiche Karriere sauber ins Ziel bringt, beschäftigt die Verantwortlichen. Und auch Thomas Müller hat es dabei offenbar wehgetan. Vom Triathlon. Ein Drama ereignete sich beim Ironman auf Hawaii. Patrick Lange, einer der größten Athleten in der Geschichte des Ironman, wollte sich beim wichtigsten Rennen seines Sports einen würdigen Abgang verschaffen. Doch das Ende für den dreimaligen Sieger war bitter und eine brutale Entscheidung, die ihn um ein gutes Ergebnis brachte. Das war der Überblick für den Moment.
0: Das waren die Nachrichten. Und jetzt das Wetter bei uns.
3: Hallo, willkommen beim Wetter. Ich bin Janine. Wer heute am Sonntag vor die Tür tritt, sollte auf alle Fälle einen Schirm dabei haben. Es erwarten uns nämlich örtliche Schauer, die uns bei Temperaturen zwischen frischen 7 und milden 12 Grad begleiten werden. Das Regenrisiko liegt heute immerhin bei 50%, also Vorsicht! Für den Start in die neue Woche am Montag sieht es dann schon etwas freundlicher aus. Zwar bleibt es überwiegend bedeckt, doch die Aussicht auf Regen ist mit nur 5% deutlich geringer. Die Temperaturen klettern dann leicht auf Werte zwischen 6 und angenehmen 14 Grad. Der Dienstag bringt uns dann wieder eine Wendung. Wir müssen uns auf Regen einstellen. Die Temperaturen bewegen sich dann zwischen kühlen 4 und milden 14 Grad und das Regenrisiko steigt wieder auf etwa 16%. Es bleibt also wechselhaft, aber insgesamt nicht allzu kalt. So viel zum Wetter. Es geht nun zurück ins Studio.
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2: Es ist 10 Uhr. 10 Uhr. 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
3: Heute ist Sonntag, der 11. Oktober. Am Mikrofon ist Jonas. Das sind unsere Meldungen. Wir beginnen mit einem Blick auf die aktuelle Machtverteilung in der CDU. Die Frage, wo genau das Machtzentrum der Partei liegt. Ob im Kanzleramt, im Adenauerhaus, der Fraktion oder bei den Ministerpräsidenten, wird derzeit intensiv diskutiert. Es scheint, als sei ein Kanzler heutzutage mehr denn je von den Gnaden der Landesfürsten abhängig. Im Deutschland-Live-Blog sorgte derweil der Generalsekretär für Aufsehen, indem er betonte, Rot-Grün-Rot wäre ein Misstrauensvotum gegen unsere Koalition. Gleichzeitig sieht sich die SPD in der Kritik, da ihr Kulturstaatsminister den Ernst der Lage nicht verstanden habe. Auch die Forderung nach einem Parteiausschluss von Gerhard Schröder macht weiter die Runde. Aus Mecklenburg-Vorpommern erreicht uns die Nachricht, dass SPD, Linke und Grüne in Schwerin mit einer Kampfansage in Richtung AfD in ihre Koalitionsverhandlungen starten. Die drei Parteien planen, bereits am Montag die Gespräche aufzunehmen und dabei auch einen Untersuchungsausschuss in den Fokus zu nehmen, der sich mit der AfD befassen soll. Ein Blick zum Bundesnachrichtendienst. BND-Präsident Martin Jäger, bekannt als der Oberaufklärer, hat in seiner Karriere bereits viele Krisen bewältigt. Doch der aktuelle Fall Hanning ist anders. Der Maulwurf kam aus den eigenen Reihen. Eine besonders heikle Situation für den Geheimdienstchef. Kommen wir nun zum Sport. Im Fußball gab es am Wochenende reichlich Gesprächsstoff. Zum Fußball. Real Madrid sorgte mal wieder für turbulente Szenen. Im Mittelpunkt stand dabei Vinicius Junior, der zunächst ein Tor erzielte. Doch in den Jubel hinein meldete sich der VAR. Was dann folgte, war eine bittere Wendung, die in einem Platzverweis für den Brasilianer mündete. Real mühte sich trotz allem zum Sieg. Ein völlig irres Zweitligatopspiel sahen die Zuschauer zwischen dem 1. FC Nürnberg und dem VfL Wolfsburg. Der erwartete Schlagabtausch zweier Tormaschinen endete spektakulär mit 8 Toren, 3 davon fielen in der Nachspielzeit. Am Ende gab es keinen Sieger, nur ein Ausgleich in letzter Sekunde und ein verrücktes 4.4. Beim FC Bayern München sorgt eine Situation um Torwart-Ikone Manuel Neuer für Schlagzeilen. Sein Patzer gegen den FC Augsburg führte zu einer stressigen Situation, die ein Dreifachproblem für den Verein schafft. Die Frage, wie Neuer seine ruhmreiche Karriere sauber ins Ziel bringt, beschäftigt die Verantwortlichen. Und auch Thomas Müller hat es dabei offenbar wehgetan. Vom Triathlon. Ein Drama ereignete sich beim Ironman auf Hawaii. Patrick Lange, einer der größten Athleten in der Geschichte des Ironman, wollte sich beim wichtigsten Rennen seines Sports einen würdigen Abgang verschaffen. Doch das Ende für den dreimaligen Sieger war bitter und eine brutale Entscheidung, die ihn um ein gutes Ergebnis brachte. Das war der Überblick für den Moment.
2: Das waren die Nachrichten. Und jetzt das Wetter bei uns.
1: Hallo, willkommen beim Wetter. Ich bin Janine. Wer heute am Sonntag vor die Tür tritt, sollte auf alle Fälle einen Schirm dabei haben. Es erwarten uns nämlich örtliche Schauer, die uns bei Temperaturen zwischen frischen 7 und milden 12 Grad begleiten werden. Das Regenrisiko liegt heute immerhin bei 50%, also Vorsicht! Für den Start in die neue Woche am Montag sieht es dann schon etwas freundlicher aus. Zwar bleibt es überwiegend bedeckt, doch die Aussicht auf Regen ist mit nur 5% deutlich geringer. Die Temperaturen klettern dann leicht auf Werte zwischen 6 und angenehmen 14 Grad. Der Dienstag bringt uns dann wieder eine Wendung. Wir müssen uns auf Regen einstellen. Die Temperaturen bewegen sich dann zwischen kühlen 4 und milden 14 Grad und das Regenrisiko steigt wieder auf etwa 16%. Es bleibt also wechselhaft, aber insgesamt nicht allzu kalt. So viel zum Wetter. Es geht nun zurück ins Studio.
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2: Heute ist Sonntag, der 11. Oktober. Am Mikrofon ist Jonas. Das sind unsere Meldungen. Wir beginnen mit einem Blick auf die aktuelle Machtverteilung in der CDU. Die Frage, wo genau das Machtzentrum der Partei liegt. Ob im Kanzleramt, im Adenauerhaus, der Fraktion oder bei den Ministerpräsidenten, wird derzeit intensiv diskutiert. Es scheint, als sei ein Kanzler heutzutage mehr denn je von den Gnaden der Landesfürsten abhängig. Im Deutschland-Live-Blog sorgte derweil der Generalsekretär für Aufsehen, indem er betonte, Rot-Grün-Rot wäre ein Misstrauensvotum gegen unsere Koalition. Gleichzeitig sieht sich die SPD in der Kritik, da ihr Kulturstaatsminister den Ernst der Lage nicht verstanden habe. Auch die Forderung nach einem Parteiausschluss von Gerhard Schröder macht weiter die Runde. Aus Mecklenburg-Vorpommern erreicht uns die Nachricht, dass SPD, Linke und Grüne in Schwerin mit einer Kampfansage in Richtung AfD in ihre Koalitionsverhandlungen starten. Die drei Parteien planen, bereits am Montag die Gespräche aufzunehmen und dabei auch einen Untersuchungsausschuss in den Fokus zu nehmen, der sich mit der AfD befassen soll. Ein Blick zum Bundesnachrichtendienst. BND-Präsident Martin Jäger, bekannt als der Oberaufklärer, hat in seiner Karriere bereits viele Krisen bewältigt. Doch der aktuelle Fall Hanning ist anders. Der Maulwurf kam aus den eigenen Reihen. Eine besonders heikle Situation für den Geheimdienstchef. Kommen wir nun zum Sport. Im Fußball gab es am Wochenende reichlich Gesprächsstoff. Zum Fußball. Real Madrid sorgte mal wieder für turbulente Szenen. Im Mittelpunkt stand dabei Vinicius Junior, der zunächst ein Tor erzielte. Doch in den Jubel hinein meldete sich der VAR. Was dann folgte, war eine bittere Wendung, die in einem Platzverweis für den Brasilianer mündete. Real mühte sich trotz allem zum Sieg. Ein völlig irres Zweitligatopspiel sahen die Zuschauer zwischen dem 1. FC Nürnberg und dem VfL Wolfsburg. Der erwartete Schlagabtausch zweier Tormaschinen endete spektakulär mit 8 Toren, 3 davon fielen in der Nachspielzeit. Am Ende gab es keinen Sieger, nur ein Ausgleich in letzter Sekunde und ein verrücktes 4.4. Beim FC Bayern München sorgt eine Situation um Torwart-Ikone Manuel Neuer für Schlagzeilen. Sein Patzer gegen den FC Augsburg führte zu einer stressigen Situation, die ein Dreifachproblem für den Verein schafft. Die Frage, wie Neuer seine ruhmreiche Karriere sauber ins Ziel bringt, beschäftigt die Verantwortlichen. Und auch Thomas Müller hat es dabei offenbar wehgetan. Vom Triathlon. Ein Drama ereignete sich beim Ironman auf Hawaii. Patrick Lange, einer der größten Athleten in der Geschichte des Ironman, wollte sich beim wichtigsten Rennen seines Sports einen würdigen Abgang verschaffen. Doch das Ende für den dreimaligen Sieger war bitter und eine brutale Entscheidung, die ihn um ein gutes Ergebnis brachte. Das war der Überblick für den Moment.
3: Das waren die Nachrichten. Und jetzt das Wetter bei uns.
4: Hallo, willkommen beim Wetter. Ich bin Janine. Wer heute am Sonntag vor die Tür tritt, sollte auf alle Fälle einen Schirm dabei haben. Es erwarten uns nämlich örtliche Schauer, die uns bei Temperaturen zwischen frischen 7 und milden 12 Grad begleiten werden. Das Regenrisiko liegt heute immerhin bei 50%, also Vorsicht! Für den Start in die neue Woche am Montag sieht es dann schon etwas freundlicher aus. Zwar bleibt es überwiegend bedeckt, doch die Aussicht auf Regen ist mit nur 5% deutlich geringer. Die Temperaturen klettern dann leicht auf Werte zwischen 6 und angenehmen 14 Grad. Der Dienstag bringt uns dann wieder eine Wendung. Wir müssen uns auf Regen einstellen. Die Temperaturen bewegen sich dann zwischen kühlen 4 und milden 14 Grad und das Regenrisiko steigt wieder auf etwa 16%. Es bleibt also wechselhaft, aber insgesamt nicht allzu kalt. So viel zum Wetter. Es geht nun zurück ins Studio.
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1: Heute ist Sonntag, der 11. Oktober. Am Mikrofon ist Jonas. Das sind unsere Meldungen. Wir starten mit der Berliner Politik. Der frühere Grünen-Parteichef Omid Nuripur hat die Berliner Grünen eindringlich vor einer Koalition mit der Linkspartei gewarnt. Er sprach dabei von einem erheblichen Sicherheitsrisiko. Auch der Politikwissenschaftler Frank A. Weimer sieht Rot-Grün-Rot als ein Misstrauensvotum gegen die gesamte Koalition. Gleichzeitig wird in politischen Kreisen weiterhin der Parteiausschluss von Gerhard Schröder gefordert. Passend dazu die Frage: Schaden die Grünen sich in Berlin gerade selbst? Sie versuchen mit der Linkspartei etwas zu etablieren, das sie bei der CDU niemals akzeptieren würden. Extremisten durch klare Absprachen bändigen. Nicht alle in der Partei halten das für eine kluge Strategie. Ein Blick auf die CDU. Es wird diskutiert, wo die wahre Macht innerhalb der Partei liegt. Zwischen Kanzleramt, Adenauerhaus, Fraktion und den Ministerpräsidenten. Die Frage nach dem zentralen Machtzentrum bleibt offen. Aus dem Nordosten kommt derweil eine Kampfansage. In Mecklenburg-Vorpommern wollen SPD, Linke und Grüne am Montag mit Koalitionsverhandlungen beginnen. Dabei planen sie, einen Untersuchungsausschuss einzusetzen, der sich gezielt mit der AfD befassen soll. Kommen wir nun zum Sport. Und da zuerst zum Fußball. Der MSV Duisburg hat in der dritten Liga einen sensationellen Rekord aufgestellt. Eine Leihgabe von Schalke 04, der Joker Remmert, verwandelte mit einem Hattrick in nur 6 Minuten Duisburg in Hollywood. Ein Drittligarekord, der selbst den Trainer ins Schwärmen brachte. In der Bundesliga gab es einen Blitzstart der besonderen Art. Der FC Augsburg hat dem FC Bayern München und Keeper Manuel Neuer den schnellsten Treffer in der Geschichte der Liga eingeschenkt. Es ist übrigens nicht das erste Mal, dass der FCA früh gegen die Bayern in Führung geht. Dramatik auch bei Real Madrid. Im Spiel gegen Villarreal kassierte Superstar Vinicius Junior nach einem kuriosen Vergehen und VAR-Eingriff eine wilde rote Karte. Trainer José Mourinho tobte und sagte daraufhin die Pressekonferenz ab. Offenbar aus Angst vor einer drohenden Sperre. Vom Fußball wechseln wir zum Triathlon. Ein Golddrama ereignete sich bei der Ironman WM auf Hawaii. Solveig Löfsit lag bis kurz vor dem Ziel in Führung, als ihr Körper streikte und sie kollabierte. Doch mit unglaublicher Willenskraft kämpfte sie sich nach einer langen Pause doch noch mit einem Grinsen ins Ziel. Das war der Überblick für den Moment.
0: Das waren die Nachrichten. Und jetzt das Wetter bei uns.
2: Hallo, willkommen beim Wetter. Ich bin Janine. Heute am Sonntag müssen wir uns noch auf gelegentliche Schauer einstellen, bei Temperaturen zwischen angenehmen 7 und 12 Grad. Das Regenrisiko liegt bei etwa 50%. Es lohnt sich also, den Regenschirm griffbereit zu halten. Doch schon am Montag sieht es freundlicher aus. Es wird überwiegend bewölkt sein, aber das Regenrisiko sinkt drastisch auf nur noch 5%. Die Temperaturen steigen leicht und erreichen Werte zwischen 6 und 14 Grad, perfekt für einen Spaziergang an der frischen Luft. Für Dienstag deutet sich dann wieder ein Wetterumschwung an. Wir erwarten Regen bei Temperaturen von 1 bis 12 Grad und das Regenrisiko steigt wieder auf 16%. Es wird also etwas kühler und nasser. So viel zum Wetter. Es geht nun zurück ins Studio.
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1: In unserer Sendung auf der Reeperbahn nachts um 12:30, ein Streifzug durch St. Pauli, sind wir jetzt im Hypodrom auf der großen Freiheit angekommen. Eben betritt Hannes Gröger, der singende Seemann, das Podium über der Manege. Der Lärm verstummt und jetzt klingt sie auf, die alte, auf allen.

0: 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Ich komme aus Hamburg.
1: Kröger aus Hamburg?
0: Wenn Sie mich mal finden wollen, Hannes Kröger, Hamburg, große Freiheit. 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
3: Heute ist Sonntag, der 11. Oktober. Am Mikrofon ist Jonas. Das sind unsere Meldungen. Wir starten mit der Berliner Politik. Der frühere Grünen-Parteichef Omid Nuripur hat die Berliner Grünen eindringlich vor einer Koalition mit der Linkspartei gewarnt. Er sprach dabei von einem erheblichen Sicherheitsrisiko. Auch der Politikwissenschaftler Frank A. Weimer sieht Rot-Grün-Rot als ein Misstrauensvotum gegen die gesamte Koalition. Gleichzeitig wird in politischen Kreisen weiterhin der Parteiausschluss von Gerhard Schröder gefordert. Passend dazu die Frage: Schaden die Grünen sich in Berlin gerade selbst? Sie versuchen, mit der Linkspartei etwas zu etablieren, das sie bei der CDU niemals akzeptieren würden. Extremisten durch klare Absprachen bändigen. Nicht alle in der Partei halten das für eine kluge Strategie. Ein Blick auf die CDU. Es wird diskutiert, wo die wahre Macht innerhalb der Partei liegt. Zwischen Kanzleramt, Adenauerhaus, Fraktion und den Ministerpräsidenten. Die Frage nach dem zentralen Machtzentrum bleibt offen. Aus dem Nordosten kommt derweil eine Kampfansage. In Mecklenburg-Vorpommern wollen SPD, Linke und Grüne am Montag mit Koalitionsverhandlungen beginnen. Dabei planen sie, einen Untersuchungsausschuss einzusetzen, der sich gezielt mit der AfD befassen soll. Kommen wir nun zum Sport. Und da zuerst zum Fußball. Der MSV Duisburg hat in der dritten Liga einen sensationellen Rekord aufgestellt. Eine Leihgabe von Schalke 04. Der Joker Remmert verwandelte mit einem Hattrick in nur 6 Minuten Duisburg in Hollywood. Ein Drittligarekord, der selbst den Trainer ins Schwärmen brachte. In der Bundesliga gab es einen Blitzstart der besonderen Art. Der FC Augsburg hat dem FC Bayern München und Keeper Manuel Neuer den schnellsten Treffer in der Geschichte der Liga eingeschenkt. Es ist übrigens nicht das erste Mal, dass der FCA früh gegen die Bayern in Führung geht. Dramatik auch bei Real Madrid. Im Spiel gegen Villarreal kassierte Superstar Vinicius Junior nach einem kuriosen Vergehen und VAR-Eingriff eine wilde rote Karte. Trainer José Mourinho tobte und sagte daraufhin die Pressekonferenz ab. Offenbar aus Angst vor einer drohenden Sperre. Vom Fußball wechseln wir zum Triathlon. Ein Golddrama ereignete sich bei der Ironman-WM auf Hawaii. Solveig Löfsit lag bis kurz vor dem Ziel in Führung, als ihr Körper streikte und sie kollabierte. Doch mit unglaublicher Willenskraft kämpfte sie sich nach einer langen Pause doch noch mit einem Grinsen ins Ziel. Das war der Überblick für den Moment.
2: Das waren die Nachrichten. Und jetzt das Wetter bei uns.
4: Hallo, willkommen beim Wetter. Ich bin Janine. Heute am Sonntag müssen wir uns noch auf gelegentliche Schauer einstellen, bei Temperaturen zwischen angenehmen 7 und 12 Grad. Das Regenrisiko liegt bei etwa 50%. Es lohnt sich also, den Regenschirm griffbereit zu halten. Doch schon am Montag sieht es freundlicher aus. Es wird überwiegend bewölkt sein, aber das Regenrisiko sinkt drastisch auf nur noch 5%. Die Temperaturen steigen leicht und erreichen Werte zwischen 6 und 14 Grad, perfekt für einen Spaziergang an der frischen Luft. Für Dienstag deutet sich dann wieder ein Wetterumschwung an. Wir erwarten Regen bei Temperaturen von 1 bis 12 Grad und das Regenrisiko steigt wieder auf 16%. Es wird also etwas kühler und nasser. So viel zum Wetter. Es geht nun zurück ins Studio.
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2: Heute ist Sonntag, der 11. Oktober. Am Mikrofon ist Jonas. Das sind unsere Meldungen. Wir starten mit der Berliner Politik. Der frühere Grünen-Parteichef Omid Nuripur hat die Berliner Grünen eindringlich vor einer Koalition mit der Linkspartei gewarnt. Er sprach dabei von einem erheblichen Sicherheitsrisiko. Auch der Politikwissenschaftler Frank A. Weimer sieht Rot-Grün-Rot als ein Misstrauensvotum gegen die gesamte Koalition. Gleichzeitig wird in politischen Kreisen weiterhin der Parteiausschluss von Gerhard Schröder gefordert. Passend dazu die Frage: Schaden die Grünen sich in Berlin gerade selbst? Sie versuchen, mit der Linkspartei etwas zu etablieren, das sie bei der CDU niemals akzeptieren würden. Extremisten durch klare Absprachen bändigen. Nicht alle in der Partei halten das für eine kluge Strategie. Ein Blick auf die CDU. Es wird diskutiert, wo die wahre Macht innerhalb der Partei liegt. Zwischen Kanzleramt, Adenauerhaus, Fraktion und den Ministerpräsidenten. Die Frage nach dem zentralen Machtzentrum bleibt offen. Aus dem Nordosten kommt derweil eine Kampfansage. In Mecklenburg-Vorpommern wollen SPD, Linke und Grüne am Montag mit Koalitionsverhandlungen beginnen. Dabei planen sie, einen Untersuchungsausschuss einzusetzen, der sich gezielt mit der AfD befassen soll. Kommen wir nun zum Sport. Und dazu erst zum Fußball. Der MSV Duisburg hat in der dritten Liga einen sensationellen Rekord aufgestellt. Eine Leihgabe von Schalke 04. Der Joker Remmert verwandelte mit einem Hattrick in nur 6 Minuten Duisburg in Hollywood. Ein Drittligarekord, der selbst den Trainer ins Schwärmen brachte. In der Bundesliga gab es einen Blitzstart der besonderen Art. Der FC Augsburg hat dem FC Bayern München und Keeper Manuel Neuer den schnellsten Treffer in der Geschichte der Liga eingeschenkt. Es ist übrigens nicht das erste Mal, dass der FCA früh gegen die Bayern in Führung geht. Dramatik auch bei Real Madrid. Im Spiel gegen Villarreal kassierte Superstar Vinicius Junior nach einem kuriosen Vergehen und VAR-Eingriff eine wilde rote Karte. Trainer José Mourinho tobte und sagte daraufhin die Pressekonferenz ab. Offenbar aus Angst vor einer drohenden Sperre. Vom Fußball wechseln wir zum Triathlon. Ein Golddrama ereignete sich bei der Ironman WM auf Hawaii. Solveig Löfsit lag bis kurz vor dem Ziel in Führung, als ihr Körper streikte und sie kollabierte. Doch mit unglaublicher Willenskraft kämpfte sie sich nach einer langen Pause doch noch mit einem Grinsen ins Ziel. Das war der Überblick für den Moment.
1: Das waren die Nachrichten. Und jetzt das Wetter bei uns.
3: Hallo, willkommen beim Wetter. Ich bin Janine. Heute am Sonntag müssen wir uns noch auf gelegentliche Schauer einstellen, bei Temperaturen zwischen angenehmen 7 und 12 Grad. Das Regenrisiko liegt bei etwa 50%. Es lohnt sich also, den Regenschirm griffbereit zu halten. Doch schon am Montag sieht es freundlicher aus. Es wird überwiegend bewölkt sein, aber das Regenrisiko sinkt drastisch auf nur noch 5%. Die Temperaturen steigen leicht und erreichen Werte zwischen 6 und 14 Grad, perfekt für einen Spaziergang an der frischen Luft. Für Dienstag deutet sich dann wieder ein Wetterumschwung an. Wir erwarten Regen bei Temperaturen von 1 bis 12 Grad und das Regenrisiko steigt wieder auf 16%. Es wird also etwas kühler und nasser. So viel zum Wetter. Es geht nun zurück ins Studio.
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2: 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Heute ist Sonntag, der 11. Oktober. Am Mikrofon ist Jonas. Das sind unsere Meldungen. Wir starten mit der Berliner Politik. Der frühere Grünen-Parteichef Omid Nuripur hat die Berliner Grünen eindringlich vor einer Koalition mit der Linkspartei gewarnt. Er sprach dabei von einem erheblichen Sicherheitsrisiko. Auch der Politikwissenschaftler Frank A. Weimer sieht Rot-Grün-Rot als ein Misstrauensvotum gegen die gesamte Koalition. Gleichzeitig wird in politischen Kreisen weiterhin der Parteiausschluss von Gerhard Schröder gefordert. Passend dazu die Frage: Schaden die Grünen sich in Berlin gerade selbst? Sie versuchen mit der Linkspartei etwas zu etablieren, das sie bei der CDU niemals akzeptieren würden. Extremisten durch klare Absprachen bändigen. Nicht alle in der Partei halten das für eine kluge Strategie. Ein Blick auf die CDU. Es wird diskutiert, wo die wahre Macht innerhalb der Partei liegt. Zwischen Kanzleramt, Adenauerhaus, Fraktion und den Ministerpräsidenten. Die Frage nach dem zentralen Machtzentrum bleibt offen. Aus dem Nordosten kommt derweil eine Kampfansage. In Mecklenburg-Vorpommern wollen SPD, Linke und Grüne am Montag mit Koalitionsverhandlungen beginnen. Dabei planen sie, einen Untersuchungsausschuss einzusetzen, der sich gezielt mit der AfD befassen soll. Kommen wir nun zum Sport. Und da zuerst zum Fußball. Der MSV Duisburg hat in der dritten Liga einen sensationellen Rekord aufgestellt. Eine Leihgabe von Schalke 04. Der Joker Remmert verwandelte mit einem Hattrick in nur 6 Minuten Duisburg in Hollywood. Ein Drittligarekord, der selbst den Trainer ins Schwärmen brachte. In der Bundesliga gab es einen Blitzstart der besonderen Art. Der FC Augsburg hat dem FC Bayern München und Keeper Manuel Neuer den schnellsten Treffer in der Geschichte der Liga eingeschenkt. Es ist übrigens nicht das erste Mal, dass der FCA früh gegen die Bayern in Führung geht. Dramatik auch bei Real Madrid. Im Spiel gegen Villarreal kassierte Superstar Vinicius Junior nach einem kuriosen Vergehen und VAR-Eingriff eine wilde rote Karte. Trainer José Mourinho tobte und sagte daraufhin die Pressekonferenz ab. Offenbar aus Angst vor einer drohenden Sperre. Vom Fußball wechseln wir zum Triathlon. Ein Golddrama ereignete sich bei der Ironman WM auf Hawaii. Solveig Löfsit lag bis kurz vor dem Ziel in Führung, als ihr Körper streikte und sie kollabierte. Doch mit unglaublicher Willenskraft kämpfte sie sich nach einer langen Pause doch noch mit einem Grinsen ins Ziel. Das war der Überblick für den Moment. Das waren die Nachrichten. Und jetzt das Wetter bei uns.
3: Hallo, willkommen beim Wetter. Ich bin Janine. Heute am Sonntag müssen wir uns noch auf gelegentliche Schauer einstellen, bei Temperaturen zwischen angenehmen 7 und 12 Grad. Das Regenrisiko liegt bei etwa 50%. Es lohnt sich also, den Regenschirm griffbereit zu halten. Doch schon am Montag sieht es freundlicher aus. Es wird überwiegend bewölkt sein, aber das Regenrisiko sinkt drastisch auf nur noch 5%. Die Temperaturen steigen leicht und erreichen Werte zwischen 6 und 14 Grad, perfekt für einen Spaziergang an der frischen Luft. Für Dienstag deutet sich dann wieder ein Wetterumschwung an. Wir erwarten Regen bei Temperaturen von 1 bis 12 Grad und das Regenrisiko steigt wieder auf 16%. Es wird also etwas kühler und nasser. So viel zum Wetter. Es geht nun zurück ins Studio.
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1: Heute ist Sonntag, der 11. Oktober. Am Mikrofon ist Jonas. Das sind unsere Meldungen. Wir starten mit der Berliner Politik. Der frühere Grünen-Parteichef Omid Nuripur hat die Berliner Grünen eindringlich vor einer Koalition mit der Linkspartei gewarnt. Er sprach dabei von einem erheblichen Sicherheitsrisiko. Auch der Politikwissenschaftler Frank A. Weimer sieht Rot-Grün-Rot als ein Misstrauensvotum gegen die gesamte Koalition. Gleichzeitig wird in politischen Kreisen weiterhin der Parteiausschluss von Gerhard Schröder gefordert. Passend dazu die Frage: Schaden die Grünen sich in Berlin gerade selbst? Sie versuchen mit der Linkspartei etwas zu etablieren, das sie bei der CDU niemals akzeptieren würden. Extremisten durch klare Absprachen bändigen. Nicht alle in der Partei halten das für eine kluge Strategie. Ein Blick auf die CDU. Es wird diskutiert, wo die wahre Macht innerhalb der Partei liegt. Zwischen Kanzleramt, Adenauerhaus, Fraktion und den Ministerpräsidenten. Die Frage nach dem zentralen Machtzentrum bleibt offen. Aus dem Nordosten kommt derweil eine Kampfansage. In Mecklenburg-Vorpommern wollen SPD, Linke und Grüne am Montag mit Koalitionsverhandlungen beginnen. Dabei planen sie, einen Untersuchungsausschuss einzusetzen, der sich gezielt mit der AfD befassen soll. Kommen wir nun zum Sport. Und dazu erst zum Fußball. Der MSV Duisburg hat in der dritten Liga einen sensationellen Rekord aufgestellt. Eine Leihgabe von Schalke 04, der Joker Remmert, verwandelte mit einem Hattrick in nur 6 Minuten Duisburg in Hollywood. Ein Drittligarekord, der selbst den Trainer ins Schwärmen brachte. In der Bundesliga gab es einen Blitzstart der besonderen Art. Der FC Augsburg hat dem FC Bayern München und Keeper Manuel Neuer den schnellsten Treffer in der Geschichte der Liga eingeschenkt. Es ist übrigens nicht das erste Mal, dass der FCA früh gegen die Bayern in Führung geht. Dramatik auch bei Real Madrid. Im Spiel gegen Villarreal kassierte Superstar Vinicius Junior nach einem kuriosen Vergehen und VAR-Eingriff eine wilde rote Karte. Trainer José Mourinho tobte und sagte daraufhin die Pressekonferenz ab. Offenbar aus Angst vor einer drohenden Sperre. Vom Fußball wechseln wir zum Triathlon. Ein Golddrama ereignete sich bei der Ironman-WM auf Hawaii. Solveig Löfsit lag bis kurz vor dem Ziel in Führung, als ihr Körper streikte und sie kollabierte. Doch mit unglaublicher Willenskraft kämpfte sie sich nach einer langen Pause doch noch mit einem Grinsen ins Ziel. Das war der Überblick für den Moment.
0: Das waren die Nachrichten. Und jetzt das Wetter bei uns.
2: Hallo, willkommen beim Wetter. Ich bin Janine. Heute am Sonntag müssen wir uns noch auf gelegentliche Schauer einstellen, bei Temperaturen zwischen angenehmen 7 und 12 Grad. Das Regenrisiko liegt bei etwa 50%. Es lohnt sich also, den Regenschirm griffbereit zu halten. Doch schon am Montag sieht es freundlicher aus. Es wird überwiegend bewölkt sein, aber das Regenrisiko sinkt drastisch auf nur noch 5%. Die Temperaturen steigen leicht und erreichen Werte zwischen 6 und 14 Grad, perfekt für einen Spaziergang an der frischen Luft. Für Dienstag deutet sich dann wieder ein Wetterumschwung an. Wir erwarten Regen bei Temperaturen von 1 bis 12 Grad und das Regenrisiko steigt wieder auf 16%. Es wird also etwas kühler und nasser. So viel zum Wetter. Es geht nun zurück ins Studio.
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2: Heute ist Sonntag, der 11. Oktober. Am Mikrofon ist Jonas. Das sind unsere Meldungen. Wir starten mit der Berliner Politik. Der frühere Grünen-Parteichef Omid Nuripur hat die Berliner Grünen eindringlich vor einer Koalition mit der Linkspartei gewarnt. Er sprach dabei von einem erheblichen Sicherheitsrisiko. Auch der Politikwissenschaftler Frank A. Weimer sieht Rot-Grün-Rot als ein Misstrauensvotum gegen die gesamte Koalition. Gleichzeitig wird in politischen Kreisen weiterhin der Parteiausschluss von Gerhard Schröder gefordert. Passend dazu die Frage: Schaden die Grünen sich in Berlin gerade selbst? Sie versuchen mit der Linkspartei etwas zu etablieren, das sie bei der CDU niemals akzeptieren würden. Extremisten durch klare Absprachen bändigen. Nicht alle in der Partei halten das für eine kluge Strategie. Ein Blick auf die CDU. Es wird diskutiert, wo die wahre Macht innerhalb der Partei liegt. Zwischen Kanzleramt, Adenauerhaus, Fraktion und den Ministerpräsidenten. Die Frage nach dem zentralen Machtzentrum bleibt offen. Aus dem Nordosten kommt derweil eine Kampfansage. In Mecklenburg-Vorpommern wollen SPD, Linke und Grüne am Montag mit Koalitionsverhandlungen beginnen. Dabei planen sie, einen Untersuchungsausschuss einzusetzen, der sich gezielt mit der AfD befassen soll. Kommen wir nun zum Sport und dazu erst zum Fußball. Der MSV Duisburg hat in der dritten Liga einen sensationellen Rekord aufgestellt. Eine Leihgabe von Schalke 04. Der Joker Remmert verwandelte mit einem Hattrick in nur 6 Minuten Duisburg in Hollywood. Ein Drittligarekord, der selbst den Trainer ins Schwärmen brachte. In der Bundesliga gab es einen Blitzstart der besonderen Art. Der FC Augsburg hat dem FC Bayern München und Keeper Manuel Neuer den schnellsten Treffer in der Geschichte der Liga eingeschenkt. Es ist übrigens nicht das erste Mal, dass der FCA früh gegen die Bayern in Führung geht. Dramatik auch bei Real Madrid. Im Spiel gegen Villarreal kassierte Superstar Vinicius Junior nach einem kuriosen Vergehen und VAR-Eingriff eine wilde rote Karte. Trainer José Mourinho tobte und sagte daraufhin die Pressekonferenz ab. Offenbar aus Angst vor einer drohenden Sperre. Vom Fußball wechseln wir zum Triathlon. Ein Golddrama ereignete sich bei der Ironman WM auf Hawaii. Solveig Löfset lag bis kurz vor dem Ziel in Führung, als ihr Körper streikte und sie kollabierte. Doch mit unglaublicher Willenskraft kämpfte sie sich nach einer langen Pause doch noch mit einem Grinsen ins Ziel. Das war der Überblick für den Moment.
1: Das waren die Nachrichten. Und jetzt das Wetter bei uns.
3: Hallo, willkommen beim Wetter. Ich bin Janine. Heute am Sonntag müssen wir uns noch auf gelegentliche Schauer einstellen, bei Temperaturen zwischen angenehmen 7 und 12 Grad. Das Regenrisiko liegt bei etwa 50%. Es lohnt sich also, den Regenschirm griffbereit zu halten. Doch schon am Montag sieht es freundlicher aus. Es wird überwiegend bewölkt sein, aber das Regenrisiko sinkt drastisch auf nur noch 5%. Die Temperaturen steigen leicht und erreichen Werte zwischen 6 und 14 Grad, perfekt für einen Spaziergang an der frischen Luft. Für Dienstag deutet sich dann wieder ein Wetterumschwung an. Wir erwarten Regen bei Temperaturen von 1 bis 12 Grad und das Regenrisiko steigt wieder auf 16%. Es wird also etwas kühler und nasser. So viel zum Wetter. Es geht nun zurück ins Studio.
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0: 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Es ist 18 Uhr. 18 Uhr.
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1: Hallo? Am Mikrofon ist Jonas mit den aktuellen Nachrichten. Hier sind die Meldungen im Überblick. Ein Mitglied der AfD-Jugendorganisation Generation Deutschland ist nach einem Skandalposting einer vielsagenden Deutschlandkarte zurückgetreten. Die Jugendorganisation distanziert sich und betont, keine Generation Großdeutschland sein zu wollen. In der deutschen Politik laufen derweil wichtige Klausurtagungen. Die CDU-Parteiführung hat ihre Klausurtagung in Berlin begonnen, mit dem klaren Ziel, zu alter Stärke zurückzufinden und die SPD unter Druck zu setzen, um das Land voranzubringen. Dabei wird Geschlossenheit als Schlüssel zum Erfolg gesehen. Grünen-Chef Omid Nuripur warnt zugleich die Berliner Grünen eindringlich vor einer Koalition mit der Linkspartei, was von einigen als Misstrauensvotum gegen die aktuelle Koalition gewertet wird. Und eine Meldung der etwas anderen Art. Der SPD-Bundestagsabgeordnete Johannes Fechner sorgt mit seiner ungewöhnlichen Übernachtungswahl für Aufsehen. Er übernachtet regelmäßig auf einem Campingplatz in Berlin, was für ihn offenbar Alltag ist. Kommen wir zu den Sportmeldungen, zum Fußball. Eine emotionale Achterbahnfahrt gab es in der Bundesliga. Der 1. FC Köln feiert einen vielumjubelten Derby-Sieg gegen Borussia Mönchengladbach. Für die Fohlenelf war es bereits die 5. Niederlage am 5. Spieltag, die schmerzhafteste der Saison, ausgerechnet im Erzrivalenduell. Doch trotz des Jubels gibt es Sorgen beim FC. Mittelfeldmotor Elis Skiri musste im hitzigen Derby verletzt vom Feld getragen werden. Ein Schockmoment, dessen Folgen noch ungewiss sind. In der 2. Bundesliga zeigt Hertha BSC weiterhin eine beeindruckende Form. Die Berliner gewannen auch ihren 7. Spieltag und schüttelten dabei einen frühen Schreckmoment in Sekundenschnelle ab, während der Karlsruher SC im Tabellenkeller verharrt. Vom Motorsport. Max Verstappen demonstrierte in Singapur einmal mehr seine Dominanz. Der viermalige Weltmeister rast dort zu einem perfekten Wochenende und gewann nach Sprint und Qualifying auch das spektakuläre Nachtrennen souverän. Das war der Überblick für den Moment.
0: Das waren die Nachrichten. Und jetzt das Wetter bei uns.
2: Hallo, willkommen beim Wetter. Ich bin Janine. Die kommende Nacht wird uns leider noch einige Schauer bringen. Die Tiefstwerte liegen dabei um die 7 Grad, also halten Sie eine leichte Jacke bereit, falls Sie noch draußen unterwegs sind. Der Montag startet dann bewölkt. Die Temperaturen bewegen sich zwischen frischen 6 und milden 14 Grad. Das Regenrisiko liegt bei geringen 5%, sodass wir wohl die meiste Zeit trocken bleiben werden, auch wenn die Sonne sich rar machen könnte. Am Dienstag müssen wir uns dann auf Regen einstellen. Es wird kühler, mit Werten von 1 bis 12 Grad und das Regenrisiko steigt auf immerhin 16%. Nehmen Sie also Ihren Schirm mit, wenn Sie das Haus verlassen. So viel zum Wetter. Es geht nun zurück ins Studio.
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4: Hallo? Am Mikrofon ist Jonas mit den aktuellen Nachrichten. Hier sind die Meldungen im Überblick. Ein Mitglied der AfD-Jugendorganisation Generation Deutschland ist nach einem Skandalposting einer vielsagenden Deutschlandkarte zurückgetreten. Die Jugendorganisation distanziert sich und betont, keine Generation Großdeutschland sein zu wollen. In der deutschen Politik laufen derweil wichtige Klausurtagungen. Die CDU-Parteiführung hat ihre Klausurtagung in Berlin begonnen, mit dem klaren Ziel, zu alter Stärke zurückzufinden und die SPD unter Druck zu setzen, um das Land voranzubringen. Dabei wird Geschlossenheit als Schlüssel zum Erfolg gesehen. Grünen-Chef Omid Nuripur warnt zugleich die Berliner Grünen eindringlich vor einer Koalition mit der Linkspartei, was von einigen als Misstrauensvotum gegen die aktuelle Koalition gewertet wird. Und eine Meldung der etwas anderen Art. Der SPD-Bundestagsabgeordnete Johannes Fechner sorgt mit seiner ungewöhnlichen Übernachtungswahl für Aufsehen. Er übernachtet regelmäßig auf einem Campingplatz in Berlin, was für ihn offenbar Alltag ist. Kommen wir zu den Sportmeldungen, zum Fußball. Eine emotionale Achterbahnfahrt gab es in der Bundesliga. Der 1. FC Köln feiert einen vielumjubelten Derby-Sieg gegen Borussia Mönchengladbach. Für die Fohlenelf war es bereits die 5. Niederlage am 5. Spieltag, die schmerzhafteste der Saison, ausgerechnet im Erzrivalenduell. Doch trotz des Jubels gibt es Sorgen beim FC. Mittelfeldmotor Elie Skiri musste im hitzigen Derby verletzt vom Feld getragen werden. Ein Schockmoment, dessen Folgen noch ungewiss sind. In der 2. Bundesliga zeigt Hertha BSC weiterhin eine beeindruckende Form. Die Berliner gewannen auch ihren 7. Spieltag und schüttelten dabei einen frühen Schreckmoment in Sekundenschnelle ab, während der Karlsruher SC im Tabellenkeller verharrt. Vom Motorsport. Max Verstappen demonstrierte in Singapur einmal mehr seine Dominanz. Der viermalige Weltmeister rast dort zu einem perfekten Wochenende und gewann nach Sprint und Qualifying auch das spektakuläre Nachtrennen souverän. Das war der Überblick für den Moment.
2: Das waren die Nachrichten. Und jetzt das Wetter bei uns.
5: Hallo, willkommen beim Wetter. Ich bin Janine. Die kommende Nacht wird uns leider noch einige Schauer bringen. Die Tiefstwerte liegen dabei um die 7 Grad, also halten Sie eine leichte Jacke bereit, falls Sie noch draußen unterwegs sind. Der Montag startet dann bewölkt. Die Temperaturen bewegen sich zwischen frischen 6 und milden 14 Grad. Das Regenrisiko liegt bei geringen 5%, sodass wir wohl die meiste Zeit trocken bleiben werden, auch wenn die Sonne sich rar machen könnte. Am Dienstag müssen wir uns dann auf Regen einstellen. Es wird kühler, mit Werten von 1 bis 12 Grad und das Regenrisiko steigt auf immerhin 16%. Nehmen Sie also Ihren Schirm mit, wenn Sie das Haus verlassen. So viel zum Wetter. Es geht nun zurück ins Studio.
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1: Hallo? Am Mikrofon ist Jonas mit den aktuellen Nachrichten. Hier sind die Meldungen im Überblick. Ein Mitglied der AfD-Jugendorganisation Generation Deutschland ist nach einem Skandalposting einer vielsagenden Deutschlandkarte zurückgetreten. Die Jugendorganisation distanziert sich und betont, keine Generation Großdeutschland sein zu wollen. In der deutschen Politik laufen derweil wichtige Klausurtagungen. Die CDU-Parteiführung hat ihre Klausurtagung in Berlin begonnen, mit dem klaren Ziel, zu alter Stärke zurückzufinden und die SPD unter Druck zu setzen, um das Land voranzubringen. Dabei wird Geschlossenheit als Schlüssel zum Erfolg gesehen. Grünen-Chef Omid Nuripur warnt zugleich die Berliner Grünen eindringlich vor einer Koalition mit der Linkspartei, was von einigen als Misstrauensvotum gegen die aktuelle Koalition gewertet wird. Und eine Meldung der etwas anderen Art. Der SPD-Bundestagsabgeordnete Johannes Fechner sorgt mit seiner ungewöhnlichen Übernachtungswahl für Aufsehen. Er übernachtet regelmäßig auf einem Campingplatz in Berlin, was für ihn offenbar Alltag ist. Kommen wir zu den Sportmeldungen, zum Fußball. Eine emotionale Achterbahnfahrt gab es in der Bundesliga. Der erste FC Köln feiert einen vielumjubelten Derby-Sieg gegen Borussia Mönchengladbach. Für die Fohlenelf war es bereits die fünfte Niederlage am fünften Spieltag, die schmerzhafteste der Saison, ausgerechnet im Erzrivalenduell. Doch trotz des Jubels gibt es Sorgen beim FC. Mittelfeldmotor Elis Skiri musste im hitzigen Derby verletzt vom Feld getragen werden. Ein Schockmoment, dessen Folgen noch ungewiss sind. In der zweiten Bundesliga zeigt Hertha BSC weiterhin eine beeindruckende Form. Die Berliner gewannen auch ihren siebten Spieltag und schüttelten dabei einen frühen Schreckmoment in Sekundenschnelle ab, während der Karlsruher SC im Tabellenkeller verharrt. Vom Motorsport. Max Verstappen demonstrierte in Singapur einmal mehr seine Dominanz. Der viermalige Weltmeister rast dort zu einem perfekten Wochenende und gewann nach Sprint und Qualifying auch das spektakuläre Nachtrennen souverän. Das war der Überblick für den Moment.
0: Das waren die Nachrichten. Und jetzt das Wetter bei uns.
2: Hallo, willkommen beim Wetter. Ich bin Janine. Die kommende Nacht wird uns leider noch einige Schauer bringen. Die Tiefstwerte liegen dabei um die 7 Grad, also halten Sie eine leichte Jacke bereit, falls Sie noch draußen unterwegs sind. Der Montag startet dann bewölkt. Die Temperaturen bewegen sich zwischen frischen 6 und milden 14 Grad. Das Regenrisiko liegt bei geringen 5%, sodass wir wohl die meiste Zeit trocken bleiben werden, auch wenn die Sonne sich rar machen könnte. Am Dienstag müssen wir uns dann auf Regen einstellen. Es wird kühler, mit Werten von 1 bis 12 Grad und das Regenrisiko steigt auf immerhin 16%. Nehmen Sie also Ihren Schirm mit, wenn Sie das Haus verlassen. So viel zum Wetter. Es geht nun zurück ins Studio.
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Am zweiten Tag erschuf Gott die Menschen. Am dritten Tag schuf Gott die Musik. Am vierten Tag erschuf Gott den Club. 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
3: 21 Uhr.
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4: Hallo? Am Mikrofon ist Jonas mit den aktuellen Nachrichten. Hier sind die Meldungen im Überblick. Ein Mitglied der AfD-Jugendorganisation Generation Deutschland ist nach einem Skandalposting einer vielsagenden Deutschlandkarte zurückgetreten. Die Jugendorganisation distanziert sich und betont, keine Generation Großdeutschland sein zu wollen. In der deutschen Politik laufen derweil wichtige Klausurtagungen. Die CDU-Parteiführung hat ihre Klausurtagung in Berlin begonnen, mit dem klaren Ziel, zu alter Stärke zurückzufinden und die SPD unter Druck zu setzen, um das Land voranzubringen. Dabei wird Geschlossenheit als Schlüssel zum Erfolg gesehen. Grünen-Chef Omid Nuripur warnt zugleich die Berliner Grünen eindringlich vor einer Koalition mit der Linkspartei, was von einigen als Misstrauensvotum gegen die aktuelle Koalition gewertet wird. Und eine Meldung der etwas anderen Art. Der SPD-Bundestagsabgeordnete Johannes Fechner sorgt mit seiner ungewöhnlichen Übernachtungswahl für Aufsehen. Er übernachtet regelmäßig auf einem Campingplatz in Berlin, was für ihn offenbar Alltag ist. Kommen wir zu den Sportmeldungen, zum Fußball. Eine emotionale Achterbahnfahrt gab es in der Bundesliga. Der 1. FC Köln feiert einen vielumjubelten Derby-Sieg gegen Borussia Mönchengladbach. Für die Fohlenelf war es bereits die 5. Niederlage am 5. Spieltag, die schmerzhafteste der Saison, ausgerechnet im Erzrivalenduell. Doch trotz des Jubels gibt es Sorgen beim FC. Mittelfeldmotor Elis Skiri musste im hitzigen Derby verletzt vom Feld getragen werden. Ein Schockmoment, dessen Folgen noch ungewiss sind. In der 2. Bundesliga zeigt Hertha BSC weiterhin eine beeindruckende Form. Die Berliner gewannen auch ihren 7. Spieltag und schüttelten dabei einen frühen Schreckmoment in Sekundenschnelle ab, während der Karlsruher SC im Tabellenkeller verharrt. Vom Motorsport. Max Verstappen demonstrierte in Singapur einmal mehr seine Dominanz. Der viermalige Weltmeister rast dort zu einem perfekten Wochenende und gewann nach Sprint und Qualifying auch das spektakuläre Nachtrennen souverän. Das war der Überblick für den Moment.
2: Das waren die Nachrichten. Und jetzt das Wetter bei uns.
5: Hallo, willkommen beim Wetter. Ich bin Janine. Die kommende Nacht wird uns leider noch einige Schauer bringen. Die Tiefstwerte liegen dabei um die 7 Grad, also halten Sie eine leichte Jacke bereit, falls Sie noch draußen unterwegs sind. Der Montag startet dann bewölkt. Die Temperaturen bewegen sich zwischen frischen 6 und milden 14 Grad. Das Regenrisiko liegt bei geringen 5%, sodass wir wohl die meiste Zeit trocken bleiben werden, auch wenn die Sonne sich rar machen könnte. Am Dienstag müssen wir uns dann auf Regen einstellen. Es wird kühler, mit Werten von 1 bis 12 Grad und das Regenrisiko steigt auf immerhin 16%. Nehmen Sie also Ihren Schirm mit, wenn Sie das Haus verlassen. So viel zum Wetter. Es geht nun zurück ins Studio.
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3: Hallo? Am Mikrofon ist Jonas mit den aktuellen Nachrichten. Hier sind die Meldungen im Überblick. Ein Mitglied der AfD-Jugendorganisation Generation Deutschland ist nach einem Skandalposting einer vielsagenden Deutschlandkarte zurückgetreten. Die Jugendorganisation distanziert sich und betont, keine Generation Großdeutschland sein zu wollen. In der deutschen Politik laufen derweil wichtige Klausurtagungen. Die CDU-Parteiführung hat ihre Klausurtagung in Berlin begonnen, mit dem klaren Ziel, zu alter Stärke zurückzufinden und die SPD unter Druck zu setzen, um das Land voranzubringen. Dabei wird Geschlossenheit als Schlüssel zum Erfolg gesehen. Grünen-Chef Omid Nuripur warnt zugleich die Berliner Grünen eindringlich vor einer Koalition mit der Linkspartei, was von einigen als Misstrauensvotum gegen die aktuelle Koalition gewertet wird. Und eine Meldung der etwas anderen Art. Der SPD-Bundestagsabgeordnete Johannes Fechner sorgt mit seiner ungewöhnlichen Übernachtungswahl für Aufsehen. Er übernachtet regelmäßig auf einem Campingplatz in Berlin, was für ihn offenbar Alltag ist. Kommen wir zu den Sportmeldungen, zum Fußball. Eine emotionale Achterbahnfahrt gab es in der Bundesliga. Der 1. FC Köln feiert einen viel umjubelten Derby-Sieg gegen Borussia Mönchengladbach. Für die Fohlenelf war es bereits die 5. Niederlage am 5. Spieltag, die schmerzhafteste der Saison, ausgerechnet im Erzrivalenduell. Doch trotz des Jubels gibt es Sorgen beim FC. Mittelfeldmotor Eli Skiri musste im hitzigen Derby verletzt vom Feld getragen werden. Ein Schockmoment, dessen Folgen noch ungewiss sind. In der 2. Bundesliga zeigt Hertha BSC weiterhin eine beeindruckende Form. Die Berliner gewannen auch ihren 7. Spieltag und schüttelten dabei einen frühen Schreckmoment in Sekundenschnelle ab, während der Karlsruher SC im Tabellenkeller verharrt. Vom Motorsport. Max Verstappen demonstrierte in Singapur einmal mehr seine Dominanz. Der viermalige Weltmeister rast dort zu einem perfekten Wochenende und gewann nach Sprint und Qualifying auch das spektakuläre Nachtrennen souverän. Das war der Überblick für den Moment.
1: Das waren die Nachrichten. Und jetzt das Wetter bei uns.
4: Hallo, willkommen beim Wetter. Ich bin Janine. Die kommende Nacht wird uns leider noch einige Schauer bringen. Die Tiefstwerte liegen dabei um die 7 Grad, also halten Sie eine leichte Jacke bereit, falls Sie noch draußen unterwegs sind. Der Montag startet dann bewölkt. Die Temperaturen bewegen sich zwischen frischen 6 und milden 14 Grad. Das Regenrisiko liegt bei geringen 5%, sodass wir wohl die meiste Zeit trocken bleiben werden, auch wenn die Sonne sich rar machen könnte. Am Dienstag müssen wir uns dann auf Regen einstellen. Es wird kühler, mit Werten von 1 bis 12 Grad und das Regenrisiko steigt auf immerhin 16%. Nehmen Sie also Ihren Schirm mit, wenn Sie das Haus verlassen. So viel zum Wetter. Es geht nun zurück ins Studio.
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3: Hallo? Am Mikrofon ist Jonas mit den aktuellen Nachrichten. Hier sind die Meldungen im Überblick. Ein Mitglied der AfD-Jugendorganisation Generation Deutschland ist nach einem Skandalposting einer vielsagenden Deutschlandkarte zurückgetreten. Die Jugendorganisation distanziert sich und betont, keine Generation Großdeutschland sein zu wollen. In der deutschen Politik laufen derweil wichtige Klausurtagungen. Die CDU-Parteiführung hat ihre Klausurtagung in Berlin begonnen, mit dem klaren Ziel, zu alter Stärke zurückzufinden und die SPD unter Druck zu setzen, um das Land voranzubringen. Dabei wird Geschlossenheit als Schlüssel zum Erfolg gesehen. Grünen-Chef Omid Nuripur warnt zugleich die Berliner Grünen eindringlich vor einer Koalition mit der Linkspartei, was von einigen als Misstrauensvotum gegen die aktuelle Koalition gewertet wird. Und eine Meldung der etwas anderen Art. Der SPD-Bundestagsabgeordnete Johannes Fechner sorgt mit seiner ungewöhnlichen Übernachtungswahl für Aufsehen. Er übernachtet regelmäßig auf einem Campingplatz in Berlin, was für ihn offenbar Alltag ist. Kommen wir zu den Sportmeldungen, zum Fußball. Eine emotionale Achterbahnfahrt gab es in der Bundesliga. Der erste FC Köln feiert einen viel umjubelten Derby-Sieg gegen Borussia Mönchengladbach. Für die Fohlenelf war es bereits die 5. Niederlage am 5. Spieltag, die schmerzhafteste der Saison, ausgerechnet im Erzrivalenduell. Doch trotz des Jubels gibt es Sorgen beim FC. Mittelfeldmotor Elis Skiri musste im hitzigen Derby verletzt vom Feld getragen werden. Ein Schockmoment, dessen Folgen noch ungewiss sind. In der 2. Bundesliga zeigt Hertha BSC weiterhin eine beeindruckende Form. Die Berliner gewannen auch ihren 7. Spieltag und schüttelten dabei einen frühen Schreckmoment in Sekundenschnelle ab, während der Karlsruher SC im Tabellenkeller verharrt. Vom Motorsport. Max Verstappen demonstrierte in Singapur einmal mehr seine Dominanz. Der viermalige Weltmeister rast dort zu einem perfekten Wochenende und gewann nach Sprint und Qualifying auch das spektakuläre Nachtrennen souverän. Das war der Überblick für den Moment.
2: Das waren die Nachrichten. Und jetzt das Wetter bei uns.
0: Hallo, willkommen beim Wetter. Ich bin Janine. Die kommende Nacht wird uns leider noch einige Schauer bringen. Die Tiefstwerte liegen dabei um die 7 Grad, also halten Sie eine leichte Jacke bereit, falls Sie noch draußen unterwegs sind. Der Montag startet dann bewölkt. Die Temperaturen bewegen sich zwischen frischen 6 und milden 14 Grad. Das Regenrisiko liegt bei geringen 5%, sodass wir wohl die meiste Zeit trocken bleiben werden, auch wenn die Sonne sich rar machen könnte. Am Dienstag müssen wir uns dann auf Regen einstellen. Es wird kühler, mit Werten von 1 bis 12 Grad und das Regenrisiko steigt auf immerhin 16%. Nehmen Sie also Ihren Schirm mit, wenn Sie das Haus verlassen. So viel zum Wetter. Es geht nun zurück ins Studio.
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3: Hallo? Am Mikrofon ist Jonas mit den aktuellen Nachrichten. Hier sind die Meldungen im Überblick. Ein Mitglied der AfD-Jugendorganisation Generation Deutschland ist nach einem Skandalposting einer vielsagenden Deutschlandkarte zurückgetreten. Die Jugendorganisation distanziert sich und betont, keine Generation Großdeutschland sein zu wollen. In der deutschen Politik laufen derweil wichtige Klausurtagungen. Die CDU-Parteiführung hat ihre Klausurtagung in Berlin begonnen, mit dem klaren Ziel, zu alter Stärke zurückzufinden und die SPD unter Druck zu setzen, um das Land voranzubringen. Dabei wird Geschlossenheit als Schlüssel zum Erfolg gesehen. Grünen-Chef Omid Nuripur warnt zugleich die Berliner Grünen eindringlich vor einer Koalition mit der Linkspartei, was von einigen als Misstrauensvotum gegen die aktuelle Koalition gewertet wird. Und eine Meldung der etwas anderen Art. Der SPD-Bundestagsabgeordnete Johannes Fechner sorgt mit seiner ungewöhnlichen Übernachtungswahl für Aufsehen. Er übernachtet regelmäßig auf einem Campingplatz in Berlin, was für ihn offenbar Alltag ist. Kommen wir zu den Sportmeldungen, zum Fußball. Eine emotionale Achterbahnfahrt gab es in der Bundesliga. Der erste FC Köln feiert einen viel umjubelten Derby-Sieg gegen Borussia Mönchengladbach. Für die Fohlenelf war es bereits die 5. Niederlage am 5. Spieltag, die schmerzhafteste der Saison, ausgerechnet im Erzrivalenduell. Doch trotz des Jubels gibt es Sorgen beim FC. Mittelfeldmotor Elis Skiri musste im hitzigen Derby verletzt vom Feld getragen werden. Ein Schockmoment, dessen Folgen noch ungewiss sind. In der 2. Bundesliga zeigt Hertha BSC weiterhin eine beeindruckende Form. Die Berliner gewannen auch ihren 7. Spieltag und schüttelten dabei einen frühen Schreckmoment in Sekundenschnelle ab, während der Karlsruher SC im Tabellenkeller verharrt. Vom Motorsport. Max Verstappen demonstrierte in Singapur einmal mehr seine Dominanz. Der viermalige Weltmeister rast dort zu einem perfekten Wochenende und gewann nach Sprint und Qualifying auch das spektakuläre Nachtrennen souverän. Das war der Überblick für den Moment.
2: Das waren die Nachrichten. Und jetzt das Wetter bei uns.
4: Hallo, willkommen beim Wetter. Ich bin Janine. Die kommende Nacht wird uns leider noch einige Schauer bringen. Die Tiefstwerte liegen dabei um die 7 Grad, also halten Sie eine leichte Jacke bereit, falls Sie noch draußen unterwegs sind. Der Montag startet dann bewölkt. Die Temperaturen bewegen sich zwischen frischen 6 und milden 14 Grad. Das Regenrisiko liegt bei geringen 5%, sodass wir wohl die meiste Zeit trocken bleiben werden, auch wenn die Sonne sich rar machen könnte. Am Dienstag müssen wir uns dann auf Regen einstellen. Es wird kühler, mit Werten von 1 bis 12 Grad und das Regenrisiko steigt auf immerhin 16%. Nehmen Sie also Ihren Schirm mit, wenn Sie das Haus verlassen. So viel zum Wetter. Es geht nun zurück ins Studio.
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0: 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Ein Uhr. Es ist 1 Uhr.
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3: Hallo? Am Mikrofon ist Jonas mit den aktuellen Nachrichten. Hier sind die Meldungen im Überblick. Ein Mitglied der AfD-Jugendorganisation Generation Deutschland ist nach einem Skandalposting einer vielsagenden Deutschlandkarte zurückgetreten. Die Jugendorganisation distanziert sich und betont, keine Generation Großdeutschland sein zu wollen. In der deutschen Politik laufen derweil wichtige Klausurtagungen. Die CDU-Parteiführung hat ihre Klausurtagung in Berlin begonnen, mit dem klaren Ziel, zu alter Stärke zurückzufinden und die SPD unter Druck zu setzen, um das Land voranzubringen. Dabei wird Geschlossenheit als Schlüssel zum Erfolg gesehen. Grünen-Chef Omid Nuripur warnt zugleich die Berliner Grünen eindringlich vor einer Koalition mit der Linkspartei, was von einigen als Misstrauensvotum gegen die aktuelle Koalition gewertet wird. Und eine Meldung der etwas anderen Art. Der SPD-Bundestagsabgeordnete Johannes Fechner sorgt mit seiner ungewöhnlichen Übernachtungswahl für Aufsehen. Er übernachtet regelmäßig auf einem Campingplatz in Berlin, was für ihn offenbar Alltag ist. Kommen wir zu den Sportmeldungen, zum Fußball. Eine emotionale Achterbahnfahrt gab es in der Bundesliga. Der 1. FC Köln feiert einen vielumjubelten Derby-Sieg gegen Borussia Mönchengladbach. Für die Fohlenelf war es bereits die 5. Niederlage am 5. Spieltag, die schmerzhafteste der Saison, ausgerechnet im Erzrivalenduell. Doch trotz des Jubels gibt es Sorgen beim FC. Mittelfeldmotor Elie Skiri musste im hitzigen Derby verletzt vom Feld getragen werden. Ein Schockmoment, dessen Folgen noch ungewiss sind. In der 2. Bundesliga zeigt Hertha BSC weiterhin eine beeindruckende Form. Die Berliner gewannen auch ihren 7. Spieltag und schüttelten dabei einen frühen Schreckmoment in Sekundenschnelle ab, während der Karlsruher SC im Tabellenkeller verharrt. Vom Motorsport. Max Verstappen demonstrierte in Singapur einmal mehr seine Dominanz. Der viermalige Weltmeister rast dort zu einem perfekten Wochenende und gewann nach Sprint und Qualifying auch das spektakuläre Nachtrennen souverän. Das war der Überblick für den Moment.
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4: Hallo, willkommen beim Wetter. Ich bin Janine. Die kommende Nacht wird uns leider noch einige Schauer bringen. Die Tiefstwerte liegen dabei um die 7 Grad, also halten Sie eine leichte Jacke bereit, falls Sie noch draußen unterwegs sind. Der Montag startet dann bewölkt. Die Temperaturen bewegen sich zwischen frischen 6 und milden 14 Grad. Das Regenrisiko liegt bei geringen 5%, sodass wir wohl die meiste Zeit trocken bleiben werden, auch wenn die Sonne sich rar machen könnte. Am Dienstag müssen wir uns dann auf Regen einstellen. Es wird kühler, mit Werten von 1 bis 12 Grad und das Regenrisiko steigt auf immerhin 16%. Nehmen Sie also Ihren Schirm mit, wenn Sie das Haus verlassen. So viel zum Wetter. Es geht nun zurück ins Studio.
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0: 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Zwei Uhr. Es ist 2 Uhr. 2 Uhr.
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1: Hallo? Am Mikrofon ist Jonas mit den aktuellen Nachrichten. Hier sind die Meldungen im Überblick. Ein Mitglied der AfD-Jugendorganisation Generation Deutschland ist nach einem Skandalposting einer vielsagenden Deutschlandkarte zurückgetreten. Die Jugendorganisation distanziert sich und betont, keine Generation Großdeutschland sein zu wollen. In der deutschen Politik laufen derweil wichtige Klausurtagungen. Die CDU-Parteiführung hat ihre Klausurtagung in Berlin begonnen, mit dem klaren Ziel, zu alter Stärke zurückzufinden und die SPD unter Druck zu setzen, um das Land voranzubringen. Dabei wird Geschlossenheit als Schlüssel zum Erfolg gesehen. Grünen-Chef Omid Nuripur warnt zugleich die Berliner Grünen eindringlich vor einer Koalition mit der Linkspartei, was von einigen als Misstrauensvotum gegen die aktuelle Koalition gewertet wird. Und eine Meldung der etwas anderen Art. Der SPD-Bundestagsabgeordnete Johannes Fechner sorgt mit seiner ungewöhnlichen Übernachtungswahl für Aufsehen. Er übernachtet regelmäßig auf einem Campingplatz in Berlin, was für ihn offenbar Alltag ist. Kommen wir zu den Sportmeldungen, zum Fußball. Eine emotionale Achterbahnfahrt gab es in der Bundesliga. Der 1. FC Köln feiert einen viel umjubelten Derby-Sieg gegen Borussia Mönchengladbach. Für die Fohlenelf war es bereits die 5. Niederlage am 5. Spieltag, die schmerzhafteste der Saison, ausgerechnet im Erzrivalenduell. Doch trotz des Jubels gibt es Sorgen beim FC. Mittelfeldmotor Eli Skiri musste im hitzigen Derby verletzt vom Feld getragen werden. Ein Schockmoment, dessen Folgen noch ungewiss sind. In der 2. Bundesliga zeigt Hertha BSC weiterhin eine beeindruckende Form. Die Berliner gewannen auch ihren 7. Spieltag und schüttelten dabei einen frühen Schreckmoment in Sekundenschnelle ab, während der Karlsruher SC im Tabellenkeller verharrt. Vom Motorsport. Max Verstappen demonstrierte in Singapur einmal mehr seine Dominanz. Der viermalige Weltmeister rast dort zu einem perfekten Wochenende und gewann nach Sprint und Qualifying auch das spektakuläre Nachtrennen souverän. Das war der Überblick für den Moment.
0: Das waren die Nachrichten. 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
2: Hallo, willkommen beim Wetter. Ich bin Janine. Die kommende Nacht wird uns leider noch einige Schauer bringen. Die Tiefstwerte liegen dabei um die 7 Grad, also halten Sie eine leichte Jacke bereit, falls Sie noch draußen unterwegs sind. Der Montag startet dann bewölkt. Die Temperaturen bewegen sich zwischen frischen 6 und milden 14 Grad. Das Regenrisiko liegt bei geringen 5%, sodass wir wohl die meiste Zeit trocken bleiben werden, auch wenn die Sonne sich rar machen könnte. Am Dienstag müssen wir uns dann auf Regen einstellen. Es wird kühler, mit Werten von 1 bis 12 Grad und das Regenrisiko steigt auf immerhin 16%. Nehmen Sie also Ihren Schirm mit, wenn Sie das Haus verlassen. So viel zum Wetter. Es geht nun zurück ins Studio.
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